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3: Guten Morgen.
0: 9-11. Jeder weiß noch, wo er damals war, was er damals tat. Sie ganz besonders nehme ich an, die Anschläge ereigneten sich in einer Zeit, in der Sie sich im Auftrag der deutschen Bundesregierung intensiv mit dem Terrornetzwerk Al-Qaida und der Situation in Afghanistan befassten. Gab es eigentlich damals konkrete Hinweise oder Indizien, die auf einen Anschlag dieser Größenordnung hindeuteten?
3: Also was, glaube ich, der gesamten Community sowohl in Europa als auch in Amerika klar war, ist, dass die Anschläge immer näher zum US-Homeland kamen. Also es gab ja zunächst mal Anschläge in Ostafrika, dann gab es den Anschlag auf die USS Cole im Hafen von Aden. Dann gab es aber schon im Dezember 2000 einen versuchten Anschlag, der durch einen Zufall verhindert worden ist, mit Sprengstoff auf LAX, also den großen Flughafen Los Angeles. Und es war allen klar, das nächste Ziel von Al-Qaida wird ein spektakulärer Anschlag in den USA sein. Aber die Amerikaner, obwohl sie natürlich auch intern sehr viele Daten haben, hatten die noch nicht zusammengeführt. Auch wir konnten nur sehen, dass eben Planungen Richtung USA in Auftrag gegeben wurden in Afghanistan. Aber wir zum Beispiel in Deutschland hatten jetzt nicht konkrete Hinweise auf New York oder Washington und Flieger. Also insofern war dann der Anschlag zwar überraschend, aber nicht überraschend, aber die Details hatten wir leider nicht.
0: Ja. 9-11 hat ja einige Schwachstellen aufgedeckt, zum Beispiel erhebliche Mängel beim Informationsaustausch zwischen den Nachrichtendiensten. Funktioniert das heute besser?
3: Definitiv sehr viel besser, sowohl als auf nationaler als auch auf internationaler Ebene. Also ich weise immer gerne darauf hin, dass 2024, in der Zeit, in der eben die Beziehungen zwischen USA und Russland wirklich nicht gut waren, haben die Amerikaner immer noch einen sehr konkreten Hinweis an die russischen Behörden weitergegeben bezüglich des dann folgenden Anschlags auf das Theater, die Krokus City Hall in Moskau. Die russischen Behörden hätten diesen Anschlag auf Grundlage dieses Hinweises definitiv verhindern können, aber haben diesen Hinweis nicht ernst genommen, weil Präsident Putin in einer Rede vor den Sicherheitsdiensten kurz nach der Informationsübermittlung gesagt hat, das sei alles Desinformation. Also es geht schon sehr viel besser.
0: Wenn es besser geht, bedeutet das, dass ein Anschlag wie der des 11. 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
3: Absolut. Also diese Anschlagsformate, die sind mit hoher Wahrscheinlichkeit verhinderbar, weil eben sehr viele Personen sehr lange miteinander kommunizieren müssen. Die Hamas hat ja hier in Deutschland im Dezember 23 und dann nochmal im November 25 versucht, ernsthafte Anschläge in Berlin zu verüben mit vielen verschiedenen Personen, mit einem Netzwerk, die lange kommuniziert haben. Und das wurde erkannt. Das heißt natürlich nicht, dass es immer eine Garantie gibt, dass solche Anschlagsszenarien verhindert werden können. Immer kann mal was schiefgehen, immer kann mal was übersehen werden. Aber das ist ziemlich klar, dass wir diese Anschlagsformate ganz gut aufklären können. Was das Problem ist, ist, dass natürlich die großen Terrornetzwerke, Al-Qaida, der Islamische Staat, die ja auch in den letzten Jahren auch hier in Deutschland und Europa relativ viele Anschläge verübt haben, ein neues System entwickelt haben, in dem sie dieses aushebeln. Und da geht es eben um diese einzelnen Täter, einzelne Zellen, die schon im Land sind, die im Grunde genommen gar nicht kommunizieren müssen, die über die Internet und soziale Medien radikalisiert werden und dann maximal noch etwas angewiesen und Rat bekommen von IS-Leuten im Ausland, also Nordafrika, Westafrika oder Afghanistan, und dann mit einem Auto oder einem Messer einen Anschlag verüben, wie wir es ja jetzt gerade sehr tragisch vor einigen Wochen hier in Berlin beim Christopher Street Day gesehen haben.
0: Zu den Konsequenzen, die ziemlich direkt aus 9/11 gezogen wurden, zählen ja die strengen Sicherheitskontrollen an Flughäfen, an die wir uns gewöhnen mussten und auch ja eigentlich gewöhnt haben. Wie groß ist aus Ihrer Sicht deren tatsächlicher Beitrag zur Verhinderung terroristischer Anschläge?
3: Also schon fundamental wichtig. Also wenn Sie natürlich die Kontrollen wieder zurückfahren würden, ist natürlich klar, dass die andere Seite, also die Terroristen, das sofort merken würden und dann wieder anfangen würden. Also Flugzeuge sind immer ein extrem gern genommenes Ziel für Terroristen, weil eben sie mehrere Dinge machen können. Sie können es entführen, sie können, wie wir seit 9/11 wissen, auch als Waffe einsetzen. Also ist schon klar, dass diese strengen Sicherheitskontrollen sehr viel Sinn machen und deswegen auch nicht zurückgefahren werden können. Einzelne Aspekte kann man natürlich zurückfahren. Die US-Regierung hatte jahrelang noch nach einem verhinderten Anschlag, der einfach nur schief ging, weil das Sprengmaterial nicht funktioniert hat, dass im Schuh eines der Terroristen versteckt war, gefragt, dass man die Schuhe auszieht. Jedes Mal, wenn man durch eine Sicherheitskontrolle an amerikanischen Flughäfen lief, das hat man wieder zurückgefahren, weil eben diese Anschlagsart doch echt ungewöhnlich ist. Aber das Scannen von Taschen, das Scannen von Personen ist weiterhin einfach wichtig.
0: Und dann gibt es seither ja auch die Möglichkeit oder die Kontrolle von Reisebewegungen, von Finanzströmen, von Kommunikationsdaten, von denen man als Bürger vielleicht nicht unbedingt etwas mitbekommt, die trotzdem ein verhältnismäßig großer Eingriff in Privatsphäre und persönliche Freiheiten darstellen. Ist das ein notwendiges Übel?
3: Also wir haben ja schmerzlich gemerkt, gerade in der Phase 2014 bis 2017, als wir diese unglaubliche Reisewelle von Europäern nach Syrien, um sich dort dem Kalifat anzuschließen, und dann auch natürlich eine Rückreisewelle hatten, dass es schon wichtig ist zu wissen, wenn verdächtige Personen sich weltweit bewegen. Also klar ist, natürlich gibt es hier keine weltweite Datenbasis, auf denen alle Reisebewegungen zusammengeführt werden. Das ist schlicht und ergreifend auch technisch nicht machbar und das wäre ein massiver Eingriff. Aber logisch ist, dass die Flughäfen und die Grenzbehörden darauf achten müssen, wenn Personen, die erkannt sind, sich aus dem Land oder zurück ins Land bewegen. Also auch hier sind die Sache verbessert worden, aber Keiner hält diese Daten vor. Also es gibt hier keine Abspeicherung von Daten. Es ist nur ein ständiges Abgleichen von Listen von gesuchten Personen mit den Passagieren, die ins Land oder den Personen, die ins Land oder aus dem Land reisen.
0: Sie sind gleich nach dem 11. September in die USA geflogen, um dort mit Kollegen aus anderen Ländern darüber zu beraten, wie man auf die Anschläge reagieren sollte. Wie Sie mir gestern im Vorgespräch verraten haben, vertraten Sie dort die Position, man sollte versuchen, mit möglichst gezielten Schlägen das Netzwerk weitestgehend auszuschalten, sich nicht in einen größeren, längeren Krieg zu lancieren, konnten sich mit Ihrer Haltung aber nicht durchsetzen. Warum?
3: Ja, also zunächst mal das Argument, und da war ich auch Gott sei Dank nicht ganz alleine, war natürlich, wenn man sich historisch angesehen hat, was ist in Afghanistan passiert, ist es eigentlich nie gelungen, von außen irgendwie ein neues politisches System in Afghanistan zu etablieren. Alle sind gescheitert, von den Mongolen bis zur Sowjetunion. Und unser Argument war, sind wir wirklich schlauer als alle die, die über tausende von Jahren versuchen haben, dieses Land neu zu ordnen? Können die Afghanen ihr Land nicht selbst ordnen? Und was ist die eigentliche Gefahr? Also ist die Gefahr des politischen Systems in Afghanistan oder ist die Gefahr die in Afghanistan durch die Taliban tolerierten Terrorlager der Al-Qaida, die auch damals schon in kleinerer Anzahl, also wir redeten damals im Maximum über 10.000 Kämpfer, die in diesen Lagern trainiert worden sind, in der Masse als Stoßtruppen für die Taliban und wenige hundert wirkliche ernsthafte Terroristen, die Al-Qaida eben für Anschläge im Ausland ausgebildet hat. Das ist die eigentliche strategische Gefahr. Das Problem, in Anführungszeichen, lässt sich lösen in wenigen Wochen, indem wir diese Lagerinfrastruktur zerstören, die Al-Qaida-Führung hoffentlich finden und festnehmen und dann wieder gehen. Natürlich ist damit klar verbunden, dass man darauf achten muss, wie schnell sich diese Lager wieder etablieren und es möglicherweise wieder tun muss. Aber 20 Jahre lang versuchen, ein neues politisches System von außen mit relativ wenigem afghanischem Input in einem Land zu etablieren, das seit zu dem Zeitpunkt auch schon fast 30 Jahre Bürgerkrieg hinter sich hatte, erschien mir als extrem risikoreich und wie wir tragisch festgestellt haben, ultimativ auch nicht erfolgreich.
0: Hat das, dass Ihr Ansatz nicht zurückbehalten worden, sondern ein anderer Weg eingeschlagen wurde, hat das im Rückblick die Sache nur schlimmer gemacht?
3: Also es hat natürlich jetzt, wenn ich auf ganz hoher strategischer Ebene sehe, dazu geführt, dass wir etwas haben, was ich Afghanistan-Trauma nenne. Also eine Counterterrorism Operation, die auch als Counterterrorism Operation resourced worden ist für Afghanistan, hat sich relativ schnell innerhalb weniger Wochen in eine Stabilisierungsoperation verwandelt. Es gibt Stabilisierungsoperationen, die auch international recht erfolgreich durchgeführt werden. Also keiner versteht, dass es eigentlich noch eine europäische Stabilisierungsoperation im Kosovo geht, weil diese Stabilisierungsoperation sehr leise, sehr sachte abläuft und zum Ziel hat, eben dem Staat Kosovo die Möglichkeit zu geben, sich politisch und wirtschaftlich zu entwickeln. Aber das ist eben auf sehr lange Nachhaltigkeit angelegt und es ist nicht nach Kosovo gegangen, um irgendwo einen Krieg oder irgendwas anderes zu gewinnen. Aber nach Afghanistan sind wir im Rahmen des War of Terror reingegangen und das heißt, irgendwann muss man gewinnen oder nicht gewinnen. Damit ist schlicht und ergreifend von Anfang an in der Afghanistan-Geschichte ein Designfehler eingeschlichen. Also wenn man von Anfang an gesagt hat, wir sind hier für zwei Generationen, wir werden den Afghanen helfen, ein politisches System zu entwickeln und sich wirtschaftlich zu entwickeln, dann wäre von Anfang an klar gewesen, dass nicht nach 20 Jahren Schluss ist, sondern dass durchaus ein bis zwei Generationen dauern könnte. Das wäre eine probate Mittel gewesen, aber natürlich schwierig politisch zu kommunizieren, dass man jetzt 20 Jahre lang in einem Land so weit weg von Europa und den USA sich engagieren möchte. Aber nur dann hätte man eine Chance gehabt. Jetzt ist das Problem, dass natürlich mit der Situation in Afghanistan eine Welle eingesetzt hat, wo alle Counterterrorism-Operationen weltweit zurückgefahren worden sind, also ganz besonders tragisch, auch in Westafrika und Ostafrika, inklusive Somalia. Und das erlaubt sowohl Al-Qaida als auch dem Islamischen Staat jetzt in massiver Art und Weise in diesen Regionen zurückzukommen. Also erstens in Afghanistan ist die Al-Qaida wieder genauso präsent, wie sie 2002 war. Die gleichen Gruppen operieren in den gleichen Camps, die sie damals hatten, sie nur Infrastruktur besser, weil das die ehemaligen ISAF-Militärcamps waren. In Westafrika belagert aktuell die Al-Qaida-Koalition Jinim, die Hauptstadt von Mali, Bamako, und es kann sein, dass sie die irgendwann auch übernehmen in den nächsten Monaten. Das gleiche Bild in Somalia. Also wir haben durch dieses Trauma des Rückzugs und der tatsächlich 180-Grad-Drehung in Afghanistan, denn es sind ja nicht nur die Taliban-Bewegung zurück, es sind die gleichen Personen, wenn sie nicht gestorben sind oder getötet worden in den letzten 20 Jahren, zurück in den gleichen Büros der Taliban in Kabul, die sie auch 2002 innehatten. Und die symbiotische Beziehung mit Al-Qaida ist ja so stark, dass selbst die pakistanische Regierung, die seit 2021 nach 20 Jahren der Freundschaft mit den Taliban jetzt jedes Jahr 100% mehr Terroranschläge zu verzeichnen hat, Jahr für Jahr als vorher, selbst die Regierung Pakistan führt jetzt Krieg gegen die Taliban.
0: Welche Strategie, welches langfristige Ziel steckt eigentlich hinter dem islamistischen Terrorismus? Es geht ja vermutlich nicht nur darum, möglichst viele Menschen zu töten. Was ist das eigentliche Ziel?
3: Nein, also Terror ist immer Mittel zum Zweck. Also reine Gewalt ist reine Gewalt. Das ist dann unterschiedlich vom Terrorismus. Terrorismus hat immer letztendlich, wie auch verrückt das Endziel sein soll, immer ein ideologisch-politisches Ziel. Im Bezug auf islamistischen Terrorismus ist natürlich das Ziel, die Umma, die Gemeinschaft der Muslime, wieder zu stärken und dann den Westen tatsächlich herauszufordern. Das gibt's in allen Versionen von der Muslimbruderschaft bis zum IS, ist das das Endziel. Die Unterschiede liegen dann in der Taktik und Strategie, die für dieses Ziel angewendet wird. Also die Muslimbrüder würden gerne von unten nach oben islamisieren, den Einzelnen, die Familie, dann den Staat und dann den Rest der Welt. Die Innovation von Al-Qaida, also Abdullah Azzam und Osama Bin Laden in den 80er Jahren im Büro in Peshawar, schlicht und ergreifend zu sagen, diese ganzen anderen Strategien, revolutionärer Islam, in dem versucht wird, die Führung in den islamischen Ländern zu töten und dann durch islamistische Führung zu ersetzen, alles das funktioniert nicht, weil diese Diktaturen in der islamischen Welt werden gestützt durch den Westen. Und wir können den Westen nur dann besiegen, wenn wir durch dauerhafte Terroranschläge, in Al-Qaida sagt 1 bis 2 Generationen lang, auf westliche Ziele in unserer Region und im Westen ökonomisch und politisch den Westen ermüden. Das sind alles Demokratien, die haben die Durchhaltefähigkeit nicht bei diesem Kampf. Dann werden sie sich aus unserer Region zurückziehen, also aus den islamischen Staaten. Dann werden diese Regime von mehr oder weniger alleine fallen. Und dann haben wir die Möglichkeit, den Westen tatsächlich auch konventionell herauszufordern. Leider ist mit dem Rückzug aus Afghanistan und der Übernahme, Wiederübernahme der Taliban in Kabul und der aktuellen Situation in Mali und Westafrika und der aktuellen Situation in Somalia im Vorstellungswelt der weltweiten islamistischen Extremisten und Terroristen diese Strategie am Aufgehen. Also die Motivation der Gegenseite weiterzumachen mit Anschlägen ist maximal aktuell.
0: Letzte Frage, Herr Schindler, mit Bitte um eine kurze Antwort. Ist die Welt heute sicherer als vor 25 Jahren oder haben wir lediglich gelernt, besser mit der Bedrohung umzugehen?
3: Also die Frage ist immer, was heißt sicherer? Klar ist, statistisch weltweit sterben weniger Leute durch Terroranschläge. Das, was auch damit zu tun hat, dass wir Terrorismus nicht mehr in seinen Kerngebieten bekämpfen. Wir sind sehr viel besser in der Abwehr von Terrorismus, aber mit sozialen Medien, mit verschiedenen Radikalisierungen, auch im rechts- und linksextremistischen Teil, haben wir natürlich eine sehr viel komplexere Situation, was Terrorismus angeht, wie vor 2001. Also wir haben gelernt, es gut zu managen, aber natürlich Terrorismus wird es auch in Zukunft geben. Wir müssen weiterhin wachsam sein und unsere Methoden anpassen, damit wir auch diese neue, modernere Art des Terrorismus besser entgegnen können.
0: Ich habe geschwärzt mit dem Terrorismus-Expert Hans Jakob Schindler. Herr Schindler, herzlichen Dank nach Berlin für das Gespräch.
3: Vielen Dank.

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2: Fängt man nur mit den guten Nouvellen und den Accident an der Route Thionville zu Alzing, den ausgeräumten Hündert nicht mehr. Dann bleibt das aktuell nach Auto und Pannen auf der Dietlinger in Richtung Stadt, kurz nach dem Duans Parking. Die steht hier auf der Pannenspur, Hündert also nicht allzu viel. An der Schanzchen nach immer auf der Träger in Richtung Träger, kurz nach Flussweiler. Hier sind die Verholspur, aber auch die Rätspur am Moment nach immer gesperrt. Der Verkehr lebt also über die Pannenspur.
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0: Das Risiko ist nicht ganz heiß oder die Chance nicht ganz groß, ganz wie der Welt, dass es Haut rennt. 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
0: Die Sonne kriegt sich heute Männer durchgesetzt wie an den letzten Tag. 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
2: 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Persönlich hätte ich mir nicht erwartet, dass es hei so voll ausgesagt. Es steht alles voll mit Kamion, mit Unhänger, mit Kranen. Überall laufen Leute mit dem Kask rundherum, sind am Gang zu schläfen und anzupacken. Von den großen Manegen steht noch ein bisschen etwas, von den kleinen Buden steht ein bisschen Männer. Und von den großen Manegen, die noch stehen, da ist ein Riesenrad, das gesagt, von weitem weg noch genauso aus am Anfang wie gestern. Aber wenn ich mir nur durchsteht, da gesagt, dass heute schon ein bisschen etwas geschieht ist. Was heute genau geschieht, wie das weitergeht, das weiß eine Frau ganz genau, das ist Wiebke Bruch. Sie ist Betreiberin vom Riesenrad. Guten Morgen, Frau Bruch.
3: Guten Morgen.
2: Haben Sie denn überhaupt geschlafen?
3: Ja, wir haben geschlafen. Wir haben die Mannschaft aufgeteilt und ein Teil der Mannschaft hat heute Morgen um 8 Uhr begonnen. Die anderen kommen später dazu, aber generell haben wir alle gut geschlafen.
2: Super, das ist ja toll. Dann können Sie jetzt voll loslegen. Womit geht's denn jetzt überhaupt los?
3: Wir machen als erstes die Dekoration weg und so arbeiten wir uns nach und nach Stück für Stück voran. Nachher beginnen wir dann mit den Kranarbeiten. So wird dann nach und nach das Riesenrad abgebaut.
2: Nehmen Sie doch mal Schritt für Schritt mit. Also Sie meinten jetzt die Dekoration hier im Kassenbereich, die kommt jetzt weg. Worauf müssen Sie warten, um dann auch die Gondeln wegzunehmen? Wie läuft das Schritt für Schritt ab?
3: Genau, also wir nehmen jetzt als erstes die Dekoration weg. Das sehen Sie, die Hörer sehen es nicht. Dann nehmen wir als nächstes die Kasse weg. Dann im Hintergrund die Rückwand, die hinter den Gondeln ist, kommt dann weg. Dann kommen die Gondeln weg. Die werden dann gekrant, dann beginnen die ersten Kranarbeiten mit den Speichen, also den Kuchenstücken, wie sich das Riesenrad nach und nach zusammensetzt. So wird es halt dann auch im Gegenteil wieder abgebaut. Dann kommt am Samstagmorgen ein großer Kran, 180 Tonnen Kran, um die Masten, also die weiß-grünen Zuckerstangen quasi, zu legen. Und so wird dann Stück für Stück das Riesenrad abgebaut.
2: Ja. Neben uns hier steht ja jetzt schon ein erster LKW, wo beladen wird, wo die Dekoration draufkommt. Nachher für die Gondeln müssen wahrscheinlich auch große LKWs hier rein. Wie kompliziert ist das überhaupt? Hier ist ja eigentlich gar nicht viel Platz, wenn man hier in den Alleen so steht.
3: Es kommt ja jetzt nach und nach mehr Platz. Gestern Abend war hier natürlich noch wesentlich weniger Platz. Jetzt haben wir auch erst ein LKW drin. Und solange wir, wie gesagt, die Dekoration wegmachen und die Gondeln machen, dann reicht es, wenn ein LKW drin ist. Wenn wir später die Speichen, Kranzeisen und so weiter wegmachen, dann brauchen wir tatsächlich 3 LKWs parallel, exklusive Kran. Also sprich, dann haben wir 4 Transporte hier parallel stehen. Aber das geht ja Stück für Stück, bauen ja die Kollegen links und rechts auch ab und so wird dann hier immer mehr Platz.
2: Sie haben es vorhin aufgezählt, es sind wahnsinnig viele verschiedene Teile in diesem Riesenrad verbaut. Geht da auch manchmal was verloren? Wird da auf die Sicherheit geachtet, wenn die abmontiert werden? Wie läuft das ab?
3: Also wie Sie ja jetzt sehen, haben jetzt hier zum Beispiel bei der Dekoration jedes Teil für sich seine Position, seinen Platz. So kann nichts Wichtiges verloren gehen. Sicherlich geht mal das ein oder andere bekommt einen Kratzer oder so. Das wird dann immer nachgearbeitet. Da sind wir immer dran, dass das alles tipptopp in Ordnung ist und beigehalten wird. Ein Splint geht vielleicht mal verloren. Solche Sachen werden immer wieder nachgekauft. Aber große Teile gehen in der Regel im besten Fall nicht verloren.
2: Wir sehen es hier gerade, 3 von Ihren Mitarbeitern haben gerade eine Treppe geschleppt. Die Teile sind zum Teil sehr schwer. Wie achtet man denn auch hier auf die Sicherheit, dass niemandem auch von den Mitarbeitern was passiert?
3: Genau, also alle Mitarbeiter haben natürlich Stahlkappenschuhe an, Arbeitssachen an. Und sobald die Kranarbeiten beginnen, haben auch alle Mitarbeiter Helme auf, sodass alle gut geschützt sind. Wenn sie ins Gerüst reingehen, haben sie Auffanggurte an und so weiter.
2: Jede Menge Helfer sind gefragt, jede Hand ist willkommen, um mit anzupacken. Wie viele Leute braucht es denn, um dieses Riesenrad abzubauen?
3: Wir haben jetzt aktuell 15 Mann Personal hier, aber das variiert. Also wir können es auch mit 10 Mann abbauen. Zu viele ist auch nicht gut, aber so zwischen 10 und 15 Mann Personal ist eigentlich so die Regel, die das Riesenrad mit auf- und abbauen.
2: Ist das denn ein fester Stamm an Mitarbeitern, die das abbauen, oder ist das, wird das immer neu rekrutiert?
3: In der Regel haben wir einen festen Stamm. Wir haben auch Mitarbeiter, die sind über 10, 15, teilweise 20 Jahre bei uns. Wir haben aber auch welche, die saisonal dann wechseln, aber schon mehrere Monate oder dann halt auch, wie gesagt, Jahre bei uns sind.
2: Ja. Woran liegt das oder wie macht ihr das abhängig? Wer wann wo hilft? Ist das je nach Disponibilität dann der Mitarbeiter?
3: Nee, also wie gesagt, wir haben Mitarbeiter, die sind schon viele Jahre bei uns. Es ist ja ähnlich wie bei Ihnen im Job. Manchmal möchten Mitarbeiter dann halt einfach den Job wechseln. Manchmal passt es halt einfach nicht, so wie das in anderen Jobs halt auch der Fall ist.
2: Wie lange sind Sie denn jetzt noch hier beim Abbau beschäftigt? Wie lange dauert das normalerweise?
3: In der Regel dauert der Abbau bei uns 3 Werktage. So haben wir es auch hier geplant. Am 3. Werktag, in dem Fall jetzt der Samstag, kommt der große Kran, um dann die Masten zu legen. Und dann sind wir in der Regel nachmittags oder frühen Abend fertig.
2: Und das klappt auch normalerweise so?
3: Ja, das ist in der Regel sind wir spätestens in 3 Werktagen fertig. Wir können es auch schneller. Wir haben es jetzt allerdings nicht eilig. Es geht danach nach Erfurt und da haben wir eine Woche Zeit dazwischen, sodass wir ganz entspannt in 3 Tagen abbauen können.
2: Ja. Für den Transport von all diesen Teilen des Riesenrads sind ja auch jede Menge LKWs notwendig. Wo stehen diese LKWs denn während der Zeit der Schurbachauer?
3: Während der Zeit der Schurbachauer stehen die LKWs, auf welche das Riesenrad verladen ist, in der Nähe des Flughafens.
2: Okay.
3: Auf einem Abstellplatz quasi.
2: Und die warten dann eigentlich einfach nur darauf, dass die hier dann wieder zum Zuge kommen?
3: Genau, die warten dann darauf, dass wir jetzt heute Morgen die ersten 2 Transporte hier hingekommen sind. Und jetzt werden die dann nach und nach hier hingeholt. Und sobald die dann beladen sind mit den Teilen, werden die dann nach und nach schon Richtung Erfurt auf die Straße gebracht.
2: Wie viele LKWs braucht es insgesamt oder wie viele Transportwegen braucht es insgesamt, um das ganze Riesenrad, aber natürlich auch Sie selbst und die Mitarbeiter, denn jetzt nach Erfurt zu bringen?
3: Wir haben 22 Auflieger, welche wir für das Bellevue brauchen, um dieses zu verladen. Und dann haben wir noch 5 große Wohnwagen, die auch mit dem LKW gezogen werden. Also da sind dann unsere Mitarbeiter untergebracht. Das sind nicht diese typischen Wohnwagen, die man ans Auto dranhängen kann, sondern die sind wesentlich größer, wo dann unsere Mitarbeiter drin untergebracht sind, wo sie ihre Zimmer, ihre Räume haben. Genau.
2: Jährlich bauen Sie hier auf der Schurbachauer auf und wieder ab. Wie oft müssen Sie denn im Jahr insgesamt abbauen? An wie vielen Standorten stehen Sie?
3: Das variiert. In diesem Jahr sind es bei uns tatsächlich lediglich 5 Veranstaltungen mit dem Bellevue. Genau, aber es können auch mehr sein.
2: Sie haben gesagt, jetzt geht es nach Erfurt für Sie. Was ist denn Erfurt für eine Kirmes?
3: In Erfurt ist das sogenannte Erfurter Oktoberfest. Und ja, das ist immer wieder eine Reise wert. Dort sind wir auch schon viele, viele Jahre, dürfen wir da immer wieder zu Gast sein. Dort geht es für uns als nächstes hin.
2: Vielen Dank für die Erklärung, Frau Bruch. 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
4: Und für die Karten um 3 Minuten ab 9. Es bleibt größtenteils haut dröschen, außer lokal kann es mal ein kleines Schauer gehen. Bei uns sind bis 20 Grad. Morgen ist auch viel Sonne, bleibt auch dröschen bis 24 Grad. Sonntag kann es am Nachmittag ein bisschen regnen, bei 20 bis 22 Grad an dem Montag. An den Dienstag geht es voraussichtlich dröschen bis 27 Grad. Und dann fallen Temperaturen 10 Grad Männer, gehen es aber noch einmal warm bis 18 Grad mehr. Als Meteolux für am Mittwoch mit Schauren.
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1: Kamionpanhummerstunde op der Esche Autobahn A4 Richtung Esch zwischen Leidling Nord und Leidling Süd. 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Die Verholtspur an die Riedspur sind gesperrt. Der Verkehr lief über Pannenspur. 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
1: Der Blick auf die Wetterkarten um 3 Minuten auf 9:30. Größtenteils bleibt es drüschen, es kann mal ein kleines Lokal Schauer gehen. Bei 18 bis 20 Grad mal. Geht es viel Sonne, es bleibt auch drüschen, aber bis 24 Grad. Sonntag kann es am Nachmittag ein bisschen regnen, bei 20 bis 22 Grad. Am Montag und Dienstag geht es voraussichtlich drüschen, aber bis 27 Grad. Und dann fallen Temperaturen 10 Grad mehr gehen, aber es bleibt noch warm. 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
1: Und der Blick auf die Karten um 4 Minuten ab 10. Es läuft größtenteils haut dreschen, es kann mal ein kleines Schauer drüber ziehen bei 18 bis 20 Grad. Nur viel Sonne, es bleibt auch dreschen bis 24 Grad. Sonntag kann es mit ein bisschen regnen bei 20 bis 22 Grad. Am Ende und am Dienstag geht es voraussichtlich dreschen bis 27 Grad. Und dann fallen Temperaturen. 10 Grad Männer gehen es, aber bleibt noch immer gut bis 18 Grad, meldet Meteolux für am Mittwoch mit Schauer.
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1: Ein Auto und Panomastunde auf der Escher Autobahn feier Richtung Hollerisch an der Sortie Lalling, Sortie erst zum Deal blockiert. 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
1: 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Heute bleibt das größtenteils drinnen. Kann mal ein kleines Schauer gehen lokal. Bei 18 bis 20 Grad soll es aber Sonnenwolken. Nur viel Sonne bleibt auch drinnen bis 24 Grad. Sonntag kann es ein bisschen regnen am Mittag. Bei 20 bis 22 Grad am Montag. An den Dienstag geht es drinnen bis 27 Grad. Dann fallen Temperaturen. 10 Grad Männer gehen es aber ja noch immer gut. Bis 18 Grad meldet Mädchen. 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
1: Accidentum op der National 15 tischt fehlen an der Fußekaul Engspur as blockiert. 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
1: An Wetterkarten um 10 Minuten auf Mittag. Es bleibt größtenteils drischen Haut. Es könnte mal ein kleines Schauer lokal gehen. Bei euch 10 bis 20 Grad. Mal viel Sonne. Es bleibt auch drischen bis 24 Grad. Sonntag. 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

0: 4:12. 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
1: Accidentkrämer gemeldet auf der A13 Richtung Schengen für den Tunnel Freising. Die Verholtspur und Pannenspur sind blockiert. Es staut hier an beiden Richtungen. Dann haben wir ein Motto und Pannenstunde auf der Escher Autobahn A4 Richtung Esch am Schluss von der Brettel für auf der A13 Richtung Peiting zu fahren. Das Motto die steht auf der Pannenspur am D-Ass, passt auf, relativ schmul. Schaut hier nach auf der A1 die Träger Autobahn Richtung Träger kurz an der Flussweiler. Der Verkehr läuft aktuell über Pannenspur. 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
1: Nach der Karten um 3 Minuten um 12:30 Grässendeals bleibt es halt dröschen, kann mal ein kleines Schauer rüberziehen bei 18 bis 20 Grad. 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
1: An der Krämer ein Accident auf der A13 Richtung Schengen für den Tunnel Freisinger angemeldet. Autobahn aus zwischen Freising und Helling, dem noch gesperrt. 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
1: Ja, maximal 20 Grad sind heute möglicher Sonnenwolken, die wirseln sich auf. Gerade als Sonne bei uns im Kirchspiel zu sehen, das ist ja mal richtig gut. 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
1: Am mir gucken lo direkt ob Meteo, ja maximal 20 Grad werden als Haut, dat bei Sonnenwolken diese aufwieseln. 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
1: Ja, Punkt zum Meteo, da werden heute Haut maximal 20 Grad, Sonnenwolken, die wirseln sich auf. An Mur werden uns dann noch um die Sonnenwolken. 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
1: 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Gut, NRW Richtung Weekends.

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2: 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Ich hatte mal noch nie wirklich Zeit zu suchen. 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
1: So ein Accident auf der AI in der Richtung Stadt, dass an der Abfahrt hier spürst, die Riedspur, die ist halt blockiert, die Kamionen, Autos sind du wenigst am Kuh. 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
1: Hier an Haut sind wir maximal 20 Grad. Das liegt gerade am Nummer. Sonne und Wolke, ja, die wirst sich Haut auf. 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
0: Heute mal maximal 20 Grad erreicht bei einem Mix aus Sonnenwolken. 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